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1: Ein ganz normaler Samstag in Bremen City, Alter. Könnte man denken, ne?
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1: Heute ist aber kein ganz normaler Samstag, so viel kann ich schon mal sagen. Und das aus mindestens zwei guten Gründen. Erstens ist ja Bremen Next Festival Woche und denkt nicht, dass wir da hier Samstag Pause machen, nur weil Wochenende ist, ne? Also ich habe heute Gästeliste fürs Weser Beach Festival am 25.07. hier bei uns in Bremen. Die müssen auf jeden Fall raus. Auf Instagram ist auch jede Menge los. Gewinne, ihr wisst und so. Und zweitens ist ja heute auch noch vorletzter Spieltag in der Bundesliga. Werder spielt auswärts in Hoffenheim und kann den Klassenerhalt fix machen. Alter, das hört sich irgendwie falsch an, aber ist halt so. Also wenn das nicht zwei gute Gründe sind, um zu sagen, so ein ganz normaler Samstag ist das nicht, ne? Das Einzige, was normal ist, wir gehen gleich rein mit dem Brett, ist ja klar, ne? Wir holen alle aus dem Bett, Alter. Hier ist Jack Back, Matt Sassery zusammen mit David Gedder. Hier ist Crazy. Ihr hört Bremen Next mit Joker.
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0: des Nachts wach. Und so fühlt sich Festival an.
1: Wochenende war sehr gut. War feucht, fröhlich. Und wir freuen uns. Mal schauen, was wird, ne?
0: Ja, ganz genau. Alle, die schon mal dabei waren, die wissen Bescheid, Alter. Und für alle, die neu in der Saison so irgendwie angekommen sind, macht euch auf jeden Fall danach auf ein paar Tage Urlaub von eurer eigenen Stimme gefasst. So ein perfektes Festivalwochenende läuft am Ende nämlich eigentlich immer gleich.
2: Donnerstag, super geiler Tag. Freitag, einfach mega geiler Tag, oder? Und Samstag, mega geiler Tag auch. Und Sonntag, muss ich sagen, das bisschen Schlamm hält mich nicht ab.
0: Ja, genau. Jeder Tag geil und ein bisschen Schlamm zwischendurch. Für mich gehört auf jeden Fall die richtige Gang dazu. Was braucht ihr für ein geiles Festival?
3: Dass die Stimmung gut ist, dass es free Wasser gibt und dass es auch gute Musik gibt.
4: Also die Leute, mit denen man da ist, das ist fast viel wichtiger als irgendwie das Line-Up.
5: Gutes Essen, natürlich Aktivitäten, gute Musik auch.
6: Also ich meine, man geht ja auch zum Festival, weil man die Musik ja gerne hört. Aber die Truppe ist auf jeden Fall auch sehr wichtig.
7: Gute Musik, gute Stimmung, wenig Alkoholvergiftung.
8: Auf jeden Fall die Musik und die Menschen und das Wetter.
0: Also, die richtige Gang und keine Alkoholvergiftung ist, glaube ich, ein gutes Fazit. Wir hauen später noch Gästeliste fürs Weser Beach Festival Ende Juli hier in Bremen raus. Und hier ist Dracula.

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0: Molly ist das mit Party Girl hier auf Pennex. Und endlich kommen ein paar neue Talente an der Weser an. Alter, wird ja auch mal Zeit. Werder Bremen hat zugeschlagen. Es sollen zwei junge Talente aus Wolfsburg kommen. Die sind erstmal für die zweite Mannschaft. Aber ganz fix ist der Transfer von Kenny Curtin. Ich hoffe, ich spreche das richtig aus. Der wurde tatsächlich auch so heiß gehandelt. Freiburg wollte den auch haben, aber Werder hat dann zugeschlagen. Aber auch ein Teil der Wahrheit ist, der Junge hat 9 Spiele in der französischen Ligue 1 gemacht, aber nur ein Tor. Trotzdem liegen natürlich große Erwartungen jetzt auf seinen Schultern. Aber Daniel Thune, unser Werder-Coach, der will ihn nicht verheizen.
1: Sehr spannend für uns und auch ein Potenzialspieler. Deswegen auch Erwartungshaltung ist jetzt nicht so, dass er nächste Saison hier hinkommt und dann 25 Tore schießt, sondern dass wir ihn begleiten in seiner Entwicklung. Und der Verein hat die Strategie ein wenig verändert, dass wir Werte schaffen wollen, dass wir Spieler entwickeln wollen. Und da freue ich mich drüber, wenn ich ein Teil dieses Weges sein darf.
0: Ja, ich hoffe, das wird was, weil Werder hat auch einiges wieder gut zu machen. Die Saison, also auch wenn wir heute den Klassenhalt irgendwie klar machen, war keine gute. Brauchen wir uns nichts vormachen, das weiß natürlich auch unser Trainer.
1: Was ja auffallend ist, dass wir in dieser ganzen Saison einfach nicht diese Konstanz haben oder diese Kontinuität in unserem Spiel, um vielleicht dann auch Woche für Woche dann so abzurufen, dass es auch maximal erfolgreich ist.
0: Ja, das ist noch nett gesagt. Ne? Und klar, wir haben das Derby gewonnen gegen Hamburg. Ne? Das war natürlich für die Fans richtig geil. Das macht aber jetzt diese ganze Saison nicht vergessen. Also würde ich zumindest sagen, Alter, auch wenn wir Hoffenheim wegballern heute.
1: Ja, ich glaube, das gehört zu einer gesunden Einordnung dann auch dazu, dass niemand mit dieser Saison, wenn sie so zu Ende geht, mit dem Klassenerhalt vollends zufrieden sein kann. Das ist dann nachher, wenn es Tabellenplatz 15 ist, dass man da mit einem blauen Auge davongekommen ist. Und dann, glaube ich, dann verbietet es sich zu feiern.
0: Ja, Werder heute auswärts gegen Hoffenheim, 15:30 ist Anpfiff.

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0: Bei uns MC ist das mit Toyota.
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0: Mit Max um 10:30.
2: Im Bremer Rathaus ist am Abend der internationale Bremer Friedenspreis vergeben worden. In diesem Jahr ging er an 2 Initiativen im Libanon und im Niger. Sie setzen sich mit ihrer Arbeit gegen Ausgrenzung und für mehr Frieden für Kinder und Jugendliche ein. Beide Preise sind mit jeweils 5.000 Euro dotiert. Der Bremer Friedenspreis wird alle 2 Jahre von der Stiftung Die Schwelle vergeben. Am Bremer Hauptbahnhof beginnt am Mittag eine größere Demo. Es geht dabei um Parteien, die vom Verfassungsschutz als rechtsextremen Verdachtsfall eingestuft werden, unter anderem die AfD. Die Veranstalter rechnen mit rund 1.000 Demonstrierenden. In 12 weiteren Bundesländern gibt es so eine Kundgebung schon 2-mal im Monat. In Bremen soll sie in Zukunft 1-mal im Monat geben. Am vorletzten Spieltag der Fußball-Bundesliga könnte Werder Bremen den Klassenerhalt schaffen. Die Bremer spielen um 15.30 Uhr auswärts bei TSG Hoffenheim. Ein Punkt aus den letzten beiden Spielen würde Werder reichen, um sicher in der ersten Liga zu bleiben. Aber auch ohne Punkt stehen die Chancen gut. Wolfsburg oder St. Pauli müsste beide Spiele gewinnen, um Werder noch einholen zu können. Und das Wetter ist ganz in Ordnung. Also es wird auch noch ein bisschen wärmer. Aktuell stehen wir so bei 13 Grad. Es kann auch mal noch hochgehen bis 18 Grad. Zwischendurch kann ein bisschen die Sonne rauskommen, aber gegen Nachmittag und Abend ist dann eher zugezogen und dann nicht so sonnig.
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0: Max, was war das letzte Festival, auf dem du warst?
3: Boah. So gar keins einfach.
2: Das ist schon richtig her. Also Breminale zählt das, ich weiß gar nicht.
3: Ja, warum nicht? So ein kleines Festival.
2: Ja.
3: Bist du nicht so ein Festival-Atze?
2: Boah, ich überlege gerade wirklich. Also ich war Deichbrand 2019.
3: Okay.
2: Dann war halt Corona so.
3: Back in the days, Alter.
2: Und danach war ich, glaube ich, nicht mehr auf
3: irgendeinem. Dies Jahr auch keine Festivalpläne?
2: Nee, du?
3: Ja, wir verballern ja hier die ganzen Wochen hier schon Festival-Tickets.
2: Du hast ja einfach eins geschnappt hier.
3: Nein, ich habe mir keins geschnappt, aber ich werde so ein bisschen hyped gerade. So
2: ja, ne, man kriegt dann immer so selber Bock
3: auf hin. Auf Dosenbier oder so, ich weiß nicht, Alter. Hast du so ein Festival-Lieblingsessen? Du gehst ja nicht auf Festivals, in der Pommes dann einfach.

0: Sosala M und Jazeek mit Band Over 2. Und kann ChatGPT beim Daten helfen? Das ist hier die Frage, Alter. Laut dem Gen Z Date Report von Hinge nutzen viele Menschen KI, um sich beim Daten so ein bisschen beraten zu lassen, ja. Männer dabei mehr zum Gespräch anfangen und so Date-Ideen finden und Frauen eher, wenn sie nicht mehr wissen, was sie antworten sollen. Und deswegen haben wir euch mal gefragt, wofür ihr KI beim Dating benutzt.
1: Allgemein Gesprächsthema, wie man das aufbaut.
2: Vielleicht eine funny Pickup-Line.
3: Gentleman-Likes, wie man Frauen erfüllt.
0: Immerhin Gentleman-Like, ne? Das ist ja auch wichtig. Und wenn ihr mal eine kreative Blockade habt, ne, und checkt, ChatGPT für so eine Pickup-Line benutzen, klingt das schon smart, finde ich. Leonie geht nochmal übers Schreiben hinaus und würde Chatty dann eher so Richtung erstes Date hin benutzen.
4: Vielleicht würde ich es dann auch tatsächlich so eher so benutzen, dass ich mir überlegen würde, okay, was sind jetzt vielleicht gute Dates, vielleicht, keine Ahnung, vielleicht sogar gute Gesprächsthemen oder sowas. Irgendwie so, wie kann ich das am besten gestalten?
0: Okay, ich verstehe. Also praktisch nutzen. Stell dir mal vor, kommst du in eine neue Stadt oder so und kennst dich da noch nicht aus, dann ist das natürlich praktisch, ne? Aber sich bei Gefühlen helfen zu lassen von der KI, obwohl wir ja immer gesagt haben, die kann menschliche Gefühle nicht ersetzen und so, dann ist das schon irgendwie komisch, ne? Geht KI aber als Wingbuddy klar, darüber sprechen wir später nochmal bei Next.

0: Peggy Goo ist das mit Na Na Na hier auf Next. Und diese Woche war das Tribute, so heißt das Konzert von Jiva Tajabi aka Khatar.
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0: Khatar ist gestern vor einem Jahr verstorben und zum Anlass gab es halt dieses Tribute-Konzert in Köln und das Intro war schon sehr episch.
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0: Das ist schon schön. Da war so ein Gospelchor auf der Bühne und hat, ja, Mama war der Mann im Haus in so einer sehr special Version gemacht. Und ich kann mir vorstellen, dass das auch, ja, Tränen da gerührt waren, die Leute. Und mein Magic Moment war, als Schwester Eva auf der Bühne war und einen neuen Song geleakt hat. Und sie sagt halt, sie kann ihn nicht mal richtig rappen, weil, ja, deswegen lief so das Tonband mit, weil sie ja immer weinen muss, Alter.
3: 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Alles, was wir erzählt haben, waren echte Sachen. Andere mussten faken in den Textpassagen. Und wir haben die Hälfte einfach weggelassen. Ohne dich könnte ich aus dem Rotlicht nie weg. Du machst,
0: was ist das bitte für ein Verse? Richtig stark, Alter. Ich hab Gänsehaut. Und es war aber nicht nur traurig, es war auch eine schöne Party, ne? Sio hat abgerissen, Farid Bang hat performt, Echo Fresh, Max Herre, Jan Delay, also richtig viele Leute, da war richtig was los. Es hätte Khatar auf jeden Fall gefallen und hier ist der Bra, hier ist Khatar mit Original.

0: Jackson.
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Dua Lipa mit New Rules hier auf Bremen Next und ich krieg gleich Besuch. Wetter ist scheiße, aber ich krieg gleich Besuch von Anissa Youssef. Die Comedian kommt gleich bei mir vorbei, wir quatschen ein bisschen über ihre Tour. Und hier ist erstmal Lil Uzi Vert mit What You Saying. Ich bin Joker, moin.

0: Yes, und ich habe Besuch bekommen. Endlich bin ich nicht mehr alleine hier in dieser Höhle. Und man könnte fast sagen, du bist straight von der Bühne in mein Studio gestolpert. Moin, Anissa Lucef. Hallo, wie geht's dir?
1: Moin, Bräun Bremen. Freue mich sehr, hier sein zu dürfen.
0: Du hast gestern im Lagerhaus gespielt. Du hast rasiert, wie ich gehört habe. Ne? Du bist nämlich gerade auf Mach nicht so auf teuer Tour. Wie war es gestern für dich hier?
1: Gestern war gut. Es hat ein bisschen gedauert, bis ich die Bremer so aus der Reserve locken konnte.
0: Das klingt nach Bremen, ja.
1: Aber ich hatte sehr viel Spaß. Sehr, sehr liebes Publikum.
0: Also guck mal. Ich habe gelesen, du bist, davon mal abgesehen, dass du Mama bist, herzlichen Glückwunsch an dieser Stelle, Narkoseärztin und Comedian. Ich frage mich, wie kriegt man das alles so unter einen Deckel?
1: Gerade bin ich quasi nicht Narkoseärztin, beziehungsweise ich fange wieder nächstes Jahr an zu arbeiten.
0: Aha.
1: Ich habe eine Zeit lang Narkose und Comedy parallel gemacht, das war wild.
0: Ja.
1: Einfach morgens immer die Leute beruhigt und abends sollte ich sie dann aufwecken und vom Stuhl hauen. Das war schon manchmal eine Challenge, ne? Aber...
0: Wie ist das, wenn jemand zu dir dann quasi in die Notaufnahme kommt, irgendwie was hat und auf einmal erkennt er dich, weißt du, bist Comedian oder so und auf einmal denkt, okay, das ist so die Spaßärztin mit der Spritze, das ist scheiße, was habe ich hier gemacht?
1: Ja, das war ganz am Anfang, war das ein bisschen so, aber ich glaube, die waren sich am Anfang noch nicht so sicher, also da war ich noch nicht so groß, da hatte ich nur so ein paar Fernsehauftritte, das war eher so im Kollegium, dass sie so gesagt haben, kenne ich dich nicht von Instagram, ich folge dir doch, ne? Weiß nicht, ob die mich da noch ernst nehmen konnten, aber sie hatten auch keine Wahl, ne?
0: Du darfst ja wiederkommen, also wirst du da wohl noch ernst genommen sein. Was ist eigentlich dieses Mach nicht so oft teuer? Was meinst du damit? Wen meinst du vor allem damit?
1: Ja, das ist entstanden. Ich habe ein Bit über die muslimische Dating-App Minder, die ich auch genutzt habe. Und jeder weiß ja, Dating-Apps sind so eine Sache für sich, ne? Und ich fand auch bei der muslimischen Dating-App war das so, dass die Männer so mit ihrem Reichtum sehr angegeben haben, der aber vielleicht gar nicht existent war. Also die haben dann vor irgendeinem, also es ist glaube ich bei allen Männern so, posen für irgendeinem geleasten Auto und so. Und daher entstand eigentlich dieses, ja, mach nicht so oft teuer, so übertreib nicht, Bruder, ne, bisschen vielleicht auch an die Männer so die Erinnerung, seid einfach real und übertreib nicht.
0: Ja, das ist auf jeden Fall, ist auf jeden Fall wichtig. Ich habe noch nie vor einem geleasten Auto gepostet, ehrlich gesagt. Hallo, was soll das? Du auch nicht, Max, oder? Guckst du so, nein, ich auch nicht. Und so. Ey, du bist aber noch ein bisschen hier. Du spielst heute nämlich noch in Oldenburg. Du bist gleich um die Ecke noch weiter. Mhm. Und da quatschen wir gleich noch mal ein bisschen drüber. Aber erstmal gibt's Paschanim mit erster Sommer ohne dich. Sticke. Paschanim.

0: Paschanim ist das mit erster Sommer ohne dich. Und sie ist immer noch bei uns, zum Glück. Anissa Lusif, moin nochmal, hallihallo.
1: Moin Bremen.
0: Du hast vorhin gesagt, du hast den Song von Paschanim noch nie gehört. Wie kann das denn sein?
1: Ja, Ayip, würde ich sagen. Ja, Schande auf jeden Fall. Ich bin eigentlich Paschanim-Fan. Ich höre die ganze Zeit Shababs im VIP.
0: Ja, ne? Mit Jaden zusammen.
1: Ja, genau. Richtig, richtig nicer Song. Also auch ihr Part und... Deswegen, ich habe mich ein bisschen auf den Song vielleicht fokussiert. Ne?
0: Was hörst du so sonst so privat? Hörst du viel Deutschrap oder ist das jetzt Zufall, dass Paschanim da irgendwie auftaucht?
1: Ich höre gern Deutschrap, aber ziemlich querbeet. Also ich höre auch gern Icky Mel, ich höre auch gern Newcomer, ich höre gern Soli. Soli finde ich richtig stark. Ich mag, die ist auch Newcomerin, die heißt Tinashe, glaube ich. Mhm. Ne? Die hat Fine Shit Summer und so. Also mag auch gern, also... Hör die gerne, damit die natürlich auch irgendwie gehört werden, ne, größer werden. Mag aber auch Icky Mel, viele
0: also
1: Songs.
0: Also die Bremen Next Playlist würde dir gefallen, weil viel davon, was du gerade aufgezählt hast, läuft auf jeden Fall hier bei Bremen Next. Ich habe mal eine Frage, wenn du als Comedian so unterwegs bist, ne, gibt es doch mit Sicherheit auch Tage, wo du einfach scheiß Laune hast. Was machst du dann eigentlich, um wieder auf Kurs zu kommen? Also kann ja nicht wahr sein.
1: Ja, manchmal gucke ich Comedy von anderen Comedians, die ich sehr feiere. Ne? Ich finde es eher schwer, wenn ich müde bin. Ne? Also wenn ich müde bin, muss ich dann wirklich irgendwie Red Bull, Club Mate. Ne? Aber ich muss aber sagen, meist kommt die gute Laune durch das Publikum. Also wenn die dann irgendwie, wenn man in die lächelnden Gesichter guckt, ne, dann gibt es einem auch einfach gute Vibes.
0: Das hätte man auch so rausklippen können, so als Mama-Word. So, wenn man in die lächelnden Gesichter guckt, dann gibt dann das gute Vibes, so wie bei den Kindern. Wen feierst du denn so als Comedian, wenn du sagst, andere Comedians bringen mich dann zum Lachen?
1: Ich feiere total große, würde ich sagen, so wie Teddy, Caroline Kebekus. Ich mag auch sehr Maria Ziffi. Ich mag Özcan, finde ich total witzig, finde ich super.
0: Geil, ja.
1: Comedy, Multitalent. Von den Amerikanischen bin ich totaler Fan von Ali Wong. Weiß nicht, ob man die kennt.
0: Nee, ich kenne die nicht.
1: Der Netflix-Special, die ist super, super, super krass. Also einfach, die ist. Ich finde die wirklich mega, weil die nimmt so kein Blatt vor den Mund. Aber ich finde nicht, um so zu schockieren, sondern sie macht sich so. Auch so nackt dadurch. Und das finde ich halt bei Comedy so cool, wenn man sich selber so auf die Schippe nehmen kann.
0: Ja, das ist auch wichtig, Alter. Du bist ja, wir haben ja eben schon gesagt, du bist Ärztin, hast einen Migra-Background, trägst Kopftuch. Gibt es irgendwelche Klischees, auf die du so gar keinen Bock mehr hast?
1: Ist schwierig, weil ich ja viele auch so eben durch Comedy verarbeite. Also ich mache ja selber so, ich sag ja auch irgendwie, ich wurde bei der muslimischen Dating-App erstmal gefragt, wie viel die Ehefrau ich sein will und habe zwei genommen, weil ich dachte mir Work-Life-Balance. Ne?
0: Natürlich,
1: also ich spiele auch mit den Klischees, deswegen versuche ich die schon irgendwie aktiv zu verarbeiten. Ich habe jetzt gerade mein Manuskript fertig geschrieben, also im September kommt mein Buch auch.
0: Oho, herzlichen Glückwunsch.
1: Danke, ne, aber ich wollte sagen, da geht es so ein bisschen um dieses Label Kopftuchmädchen. Das versuche ich natürlich auch mit Comedy so zu durchbrechen. Das immer heißt, ja, die sind so brav oder die sind so ruhig und die sind so leise und so. Das nervt mich ein bisschen, aber das versuche ich halt auch anzugehen.
0: Du hast eben gesagt,
1: Ali Wong.
0: Genau, nimm kein Blatt vor den Mund. Gibt es irgendwelche Sachen, worüber du niemals Witze machen würdest? Gibt es irgendwo eine Grenze?
1: Ich weiß nicht, ob das so ein bisschen New Era Shit ist, sage ich mal. Ich glaube hier immer noch so ein bisschen an Manifestieren, ne, dass man, wenn man das immer wieder wiederholt, dass es dann irgendwann eintrifft. Und deswegen mache ich voll ungerne Witze über meinen Sohn.
0: Okay.
1: So, ne? Ich habe voll wenig Witze, besonders seitdem er auf der Welt ist, über meinen Sohn, weil ich denke mir immer nicht, dass der dann wirklich in so eine Situation kommt und so. Also da habe ich irgendwie noch so zu viel Respekt.
0: Okay, also es gibt, die Grenze ist also die engste Familie vielleicht.
1: Ja, mein Mann nicht, mein Mann.
0: Ich habe schon gehört, der muss ständig dran glauben, Alter. Ja. Falls ihr wissen wollt, wie sich das anhört und ein bisschen Bock auf Lachen habt. Heute Abend spielt Anissa Lusif in Oldenburg im Unikum. Gibt noch ein paar Tickets.
1: Mhm.
0: Ich wünsche dir richtig viel Erfolg. Schön, dass du da warst. Bei allem, was du da tust, alles Gute für dich. Und ich hoffe, ja, du kommst bald wieder und dann vielleicht mit einem Buch.
1: Vielen Dank, Dankeschön Bremen. Euch einen wunderschönen Samstag.
0: Danke, danke.
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1: Mit Max um 12:30.
2: Im Bremer Rathaus ist am Abend der internationale Bremer Friedenspreis vergeben worden. In diesem Jahr ging er an zwei Initiativen im Libanon und im Niger. Sie setzen sich mit ihrer Arbeit gegen Ausgrenzung und für mehr Frieden für Kinder und Jugendliche ein. Beide Preise sind mit jeweils 5.000 Euro dotiert. Der Bremer Friedenspreis wird alle zwei Jahre von der Stiftung Die Schwelle vergeben. Am Bremer Hauptbahnhof beginnt am Mittag eine größere Demo. Es geht dabei um Parteien, die vom Verfassungsschutz als rechtsextremen Verdachtsfall eingestuft werden, unter anderem die AfD. Die Veranstalter rechnen mit rund 1.000 Demonstrierenden. In 12 weiteren Bundesländern gibt es so eine Kundgebung schon zweimal im Monat. In Bremen soll sie in Zukunft einmal im Monat geben. Am vorletzten Spieltag der Fußball-Bundesliga könnte Werder Bremen den Klassenerhalt schaffen. Die Bremer spielen um 15.30 Uhr auswärts bei TSG Hoffenheim. Ein Punkt aus den letzten beiden Spielen würde Werder reichen, um sicher in der ersten Liga zu bleiben. Aber auch ohne Punkt stehen die Chancen gut. Wolfsburg oder St. Pauli müsste beide Spiele gewinnen, um Werder noch einholen zu können. Und das Wetter ist relativ mild. Jetzt sind wir mittlerweile oben auf 15 Grad. Es kann noch ein paar weitere Temperaturen noch klettern. Jetzt gerade kommt noch ein bisschen die Sonne raus. Kann auch über den Mittag, Nachmittag ein bisschen freundlicher werden. Aber gegen Abend hin zieht es dann wieder auch mehr zu.
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1: Was macht denn Werder heute, Max?
2: Weiß ich nicht. Verlieren, aber Wolfsburg verliert auch.
1: Meinst du so? Geht es denn bei Hoffenheim noch um was? Ich weiß gar nicht.
2: Ja, Champions League auf jeden Fall.
1: Die können auch Champions League schaffen.
2: Ja, die sind ganz oben mit dabei. Die haben ja alle gleich 4 Punkte. Also Hoffenheim, Stuttgart und Leverkusen haben alle 58 Punkte und streiten sich um Platz 4.
1: Okay, das ist krass. Ja, ich hab's gerade offen. Okay, das ist ja Wahnsinn. Also die müssen auch, oh mein Gott, Alter. Okay.
2: Ja, also die werden richtig Gas geben, Hoffenheim.
1: Alles Gute, Werder.
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0: Sounds like on DJ Snake. Yep, and next. Chatty, soll ich ihr eine Rose kaufen? Oder Chatty, welcher Spruch kommt gut an? Laut Gen Z Date Report von Hinge nutzen viele Leute KI, um sich im Dating Game helfen zu lassen. Und Rouge meint sogar, er würde ChatGPT direkt beim Treffen benutzen, also vor Ort, wenn er nicht mal weiter weiß.
1: Heimlich unterm Tisch googeln oder hier KI fragen, was würde ich machen? Heimlich aber, nicht, dass sie sieht.
0: Natürlich heimlich, na klar. Nicht, dass sie denkt, man schreibt mit jemand anders oder so. Aber der braucht, glaube ich, nicht nur ChatGPT, der braucht, glaube ich, einen Frauentranslator.
1: Falls man irgendwie die andere Person nicht versteht, dann kann man ja vielleicht die KI fragen, emotional die... Soll ich das erklären, ja? Ich meine halt, wenn die ihre Gefühle ausdrückt, dass du es nicht, wenn du es jetzt nicht ganz verstehst, so mit Gefühlen und so, wenn du es nicht so gut hast, dann kannst du ja die KI fragen und der kann es dir besser erklären.
2: Typisches Männerproblem, würde ich sagen.
0: Ja, da hat Barry kurz reingegrillt. Typisches Männerproblem also. Der sieht dafür Rouge keine sonnige Zukunft, wenn er schon so losgeht.
3: Wenn man Gefühle nicht ausdrücken kann, Emotionen nicht ausdrücken kann, dann viel Spaß.
0: Also Barry hat nämlich beim Daten auf jeden Fall auch schon ohne KI Spaß gehabt.
3: Nein. Warum? Du bist einfach zum Essen eingeladen, dann isst du noch schön, dann geht's vielleicht hoch aufs Hotelzimmer, dafür brauchst du auch kein ChatGPT.
0: Also wenn Dates so laufen, dann braucht man das natürlich nicht. Ne? Sascha findet aber, dass KI beim Dating sowieso generell gar nichts zu suchen hat.
4: Sagen wir mal, selbst wenn da Bedarf wäre, ich finde, man distanziert sich total zu der Person. Also kommt für mich deswegen nicht in Frage. Also man überlegt sich Dinge nicht selber, man ist nicht kreativ unterwegs und das ist total unpersönlich. Ich glaube, wenn man selber auf andere Tipps so sehr achtet, was jetzt so von der KI zum Beispiel kommt oder so, dann ist es nicht aus dem freien Herzen heraus. Raus und ich sag mal, man ist nicht unbedingt auch die Person, die man zeigt.

0: Adam Roof mit Nump hier auf Next. Also jemand zu verklagen wegen einer reservierten Liege, das ist absolutes Allmann-Endlevel. Kann man, glaube ich, nicht anders sagen. Damit dann auch noch durchzukommen, ist aber der deutsche Traum. Kann man wirklich nicht anders sagen. Max, erzähl mal, was ist da genau passiert?
1: Ja, ein Vater war mit seiner Familie im Griechenland-Urlaub auf der Insel Kos, hat ordentlich was springen lassen. Über 7.000 Euro haben die 1,5 Wochen gekostet, also muss schon ein unnormal geiles Hotel gewesen sein.
0: Darf man auf jeden Fall hohe Erwartungen haben, ja?
1: Ja, klar. Du zahlst 7.000, dann kannst du, und dann darfst du nicht mal am Pool abhängen. Wo kommen wir da hin, so, ne? Also selbst als die Familie wohl um 6 Uhr morgens aufgestanden ist, im Urlaub, waren alle Liegen markiert mit Handtüchern.
0: Das ist krass.
1: Obwohl das vom Hotel eigentlich verboten wurde so früh, also Hausrecht, also von wegen, so sollt ihr nicht, wollen wir hier nicht. Vor dem Frühstücksbuffet hat da niemand seine Liege zu markieren, so Regel vom Hotel.
0: Ja, okay, und dann hat er die aber nicht direkt verklagt, hör mal auf jetzt.
1: Ja, erstmal hat er sich beim Reiseveranstalter beschwert, von wegen, seine Reise hat nicht das gehalten, was sie versprochen hat. So,
0: okay,
1: ne?
0: Also erstmal Deutsch schon mal direkt.
1: Ja, klar, ich will am Pool liegen, was los, ne?
0: Ja, ja.
1: Also will er Schadensersatz, der Veranstalter meinte, nö, kriegst du nicht. Und dann ist er halt vor Gericht und hat Recht bekommen.
0: Sehr, sehr deutsch.
1: Und Schadensersatz bekommen.
0: Sehr deutsch.
1: Knapp 1000 Euro, also ein Siebtel hat er zurückbekommen.
0: Okay, hat er schon zumindest so die Hälfte der Flüge wieder raus. Vielleicht mache ich das auch mal.
1: Ja, probier mal. Ein Gerichtssprecher hat aber explizit darauf hingewiesen, dass das wohl ein Einzelfall war. Er hat, glaube ich, strich Angst gehabt, sodass
0: er jetzt, immer die ganzen Deutschen zu Gericht geht irgendwo in Griechenland.
1: Genau, dabei war das nicht die erste Klage. Es gab in der Vergangenheit schon mal ein, zwei ähnliche Urteile.
0: Wir werden sehen. Vielleicht nehme ich meinen Anwalt direkt mit in Urlaub.

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0: Ihr seid Festival-Fans, aber das Konto ist alle. Das ist natürlich keine gute Kombo für den Sommer, wenn wir ganz ehrlich sind, ne? Weil Festivals sind sehr, sehr teuer geworden. Aber diese Woche konntet und könnt ihr Tickets bei uns gewinnen für alle möglichen Festivals. Und Pia aus dem Next Team hat ein paar Tipps am Start, wie man vielleicht noch was sparen kann zur Festivalsaison. Bei der Ausrüstung zum Beispiel.
1: Ja, das Equipment, das musst du dir echt nicht neu kaufen. Frag da lieber mal in deiner Freundesgruppe oder bei deinen Eltern, ob die dir irgendwas leihen können. Vielleicht fliegt da ja noch irgendwo was im Keller rum. Ansonsten kann man dafür auch immer gut Kleinanzeigen auschecken oder einfach mal online schauen, ob die Festivals selbst Stuff verleihen.
0: Okay, was gibt's noch?
1: Das ist zwar mittlerweile kein Geheimtrick mehr, aber falls euch das Bier mal zu pricey werden sollte, sammelt einfach Pfandbecher und verdient euch so ein bisschen Taschengeld dazu.
0: Ja, damit kann man sich auf jeden Fall auch so einen Samstagnachmittag auf dem Festival finanzieren.
1: Und was natürlich auch geht, bewerbt euch gemeinsam auf Festivaljobs oder als Volunteer. Dann seid ihr zwar ein bisschen busy unterwegs, aber ihr könnt trotzdem Festival erleben und vielleicht eure Favorite Artists hören.
0: Ja, das ist auf jeden Fall ein Gamechanger. Genau wie bei der Next Festivalwoche einfach mitzumachen, dran zu bleiben. Heute habe ich Tickets fürs Weser Beach Festival.

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0: Bacardi und Travis Scott mit Fiend. Und das ist doch auch ein Festival-Song, oder nicht? Aber vielleicht nicht für das Festival. Ne? Das ist vielleicht ein bisschen zu wild. Habt ihr vielleicht Bock auf so ein schönes Festival? So schön am Strand mit so Liegestühlen. Vielleicht, wenn wir Glück haben, kriegen wir sogar einen schönen Sonnenuntergang. Und dann natürlich noch geile Mucke. Das ist nämlich das Weser Beach Festival. Und dafür habe ich noch Gästeliste. Und ihr könnt einfach for free dabei sein. Das Ganze ist am 25. Juli hier bei uns in Bremen im White Pearl Beach Club. Und es ist wirklich richtig schön da. Kann man nicht anders sagen. Mit Ausblick und so weiter und so fort. Musikmäßig gibt es da Afro und Amapiano. Und ja, ganz easy eigentlich auch hier bei mir Gästeliste zu gewinnen. Ich will nämlich euer Beach-Outfit, Festival-Beach-Outfit einmal checken. Wisst ihr schon, was ihr anzieht? Beziehungsweise, was ist so das perfekte Festival-Outfit, beziehungsweise Beach-Festival-Outfit dafür? Eine Sprachnachricht wäre Bombe. Einmal an die 0173 76 90 93 und ich schicke euch zum Weser Beach Festival.
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0: Und das gibt's von Max.
2: In Moskau fand gerade die Militärparade zum 9. Mai statt. Das ist der Tag, an dem der Zweite Weltkrieg in Europa zu Ende ging. Aus Angst vor ukrainischen Drohnenangriffen war die Parade

0: Ausgrenzung und für mehr Frieden für Kinder und Jugendliche ein. Die beiden Preise sind mit jeweils 5.000 Euro dotiert. Und zum Wetter: aktuell haben wir 15 Grad. Es geht nochmal vielleicht leicht hoch auf 16 oder 17 Grad. Aktuell kommt vielleicht nochmal ein bisschen die Sonne raus, aber gegen den Abend hin wird es immer mehr bewölkt.
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2: Hast du denn auch so ein... Was ist so das perfekte Festival-Outfit für dich? Was muss es haben? Brauchst du die Bauchtasche oder brauchst du sie nicht, Max?
0: Ja, man braucht sie, glaube ich, schon, um irgendwelche Sachen reinzutun. Man hat ja meist nicht so viele Sachen an. Also würde ich sagen, ja.
2: Also keine kurze Hose? Weil wenn du eine kurze Hose hast, also obwohl doch, wenn du kurze Hose hast, dann brauchst du die Bauchtasche.
0: So rum. Also auch so, du willst ja keine, nicht so mit vollen Taschen rumlaufen. Also jeder Gang hörst du so dein Kleingeld, wenn du läufst. Das ist auch kacke.
2: Bruder, ich habe immer volle Taschen. Was redest du?
0: Ja, eben deswegen, ja.
2: Und übrigens habe ich auch noch Gästeliste fürs Weser Beach Festival. Ui. Ihr müsst mir einfach nur eine Sprachnachricht schicken mit eurem perfekten Sommer-Festival-Outfit. Und mit bisschen Glück schreibe ich euch auf die Liste fürs Weser Beach Festival.

0: keine Musik. Orso und Adam Port mit Move.
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0: Mehr als ein Viertel aller 18-jährigen Männer hat diese Wehrdienstbriefe ignoriert. Ja, seit diesem Jahr werden ja diese Fragebögen rausgeschickt, wo junge Männer beantworten müssen, ob sie bereit sind für die Bundeswehr. Und viele haben das gar nicht gemacht, also die Briefe nicht mal aufgemacht. Max, was ist das Problem?
2: Ja, das Problem ist, dass es ja ein Gesetz gibt, nachdem das Pflicht ist, für Männer diesen Brief auszufüllen. Und das Redaktionsnetzwerk Deutschland hat herausgefunden, dass wohl mehr als jeder Vierte diesen Brief ignoriert hat.
0: Okay, wie viele Briefe sind das denn?
2: 200.000 Briefe sind rausgegangen, ein Viertel hat nicht geantwortet, heißt 50.000 Antworten fehlen da. Für eine Antwort war ein Monat Zeit, also wer da jetzt nicht mitgemacht hat, wird es wohl auch nicht mehr machen.
0: Okay, was hat das für eine Konsequenz?
2: Ja, du kommst jetzt nicht direkt in den Knast, aber es ist erstmal eine Ordnungswidrigkeit. Mhm. Heißt, du kriegst erstmal eine Mahnung. Wer dann 2 Wochen nicht antwortet, kriegt 250 Euro Bußgeld. Plus, wer zur Musterung eingeladen wird, muss nach Oldenburg. Das ist der nächste Stützpunkt.
0: Okay, aber 3/4 der Briefe sind ja schon da. Wie haben die Leute so geantwortet? Sind die alle ready oder was steht da drin?
2: Ja, relativ viele, finde ich. Also von denen, die den Brief beantwortet haben, sagen wohl ungefähr die Hälfte, dass sie Interesse hätten an einem freiwilligen Wehrdienst. Heißt, insgesamt haben 75.000 gesagt, ja, ich könnte mir das vorstellen.
0: Okay.
2: Das heißt zwar noch nicht, dass sie das auch antreten, aber das ist schon mal eine gute Aussicht.
0: Okay, wie viel brauchen die Bundeswehr? Also haben die da irgendeine Zahl? Oder?
2: Ja, bis 2035 jedes Jahr 30.000. Also wenn jetzt schon 75.000 sagen, könnt ihr mir vorstellen, ist nicht schlecht. Insgesamt dann halt 270.000 bis 2035. Und wenn diese Zahl dann nicht erreicht wird, könnte es sein, dass es eine Bedarfspflicht dann gibt. Das heißt, dann würden auch Leute eingezogen werden, die eigentlich keinen Bock haben.
0: Okay, aber bis 2035 sind ja noch 9 Jahre Zeit. Da gucken wir nochmal drauf.

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Das ist die wunderbare Addison Rae mit Diet Pepsi. Um 13 Uhr hier auf Bremen Next. Ich wünsche euch einen schönen Samstag. Kommt gut rein ins Wochenende. Joker. Und das hier ist Dilke mit Barry Wonder.

Money hier auf Bremen Next. Und OG Kimo haben wir zwar nicht auf dem Weser Beach Festival, dafür aber Fapane, Alexadom und Kibber zum Beispiel. Also falls ihr Bock habt, aufs Weser Beach Festival Ende Juli zu gehen und auf die Gästeliste zu kommen, das könnt ihr natürlich hier bei mir ganz easy hinkriegen. Und zwar möchte ich gerne wissen, was ist das perfekte Sommer-Festival-Outfit? Einfach eine Sprachnachricht schicken und dann mit bisschen Glück schreibe ich euch auf die Liste. Meine Nummer ist 0173 76 90 93. Was ist für euch das perfekte Festival-Auftritt?

Welcome to Miami. Und ich liebe die ganzen neuen Songs in unseren Playlisten. Ja, wirklich, Alter. Auch dieses Trap-Mafia-Haus und so. Ich feiere, es ist so hart. Ich hoffe, ihr seid ready für die Festival-Season und ready für Mucho. Hier ist das neue Ding von ihm, Benzin. Ihr hört Bremen Next. Mit Joker und Max. Moin, moin.

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0: Ist schon ein bisschen älter, das Ding, aber feier ich hart. Ranbi und Gordon mit Messy in Heaven.
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0: Mit Max um Punkt halb zwei.
2: In Moskau fand gerade die Militärparade zum 9. Mai statt. Das ist der Tag, an dem der Zweite Weltkrieg in Europa zu Ende ging. Aus Angst vor ukrainischen Drohnenangriffen war die Parade diesmal ohne Panzer, Raketen und Militärtechnik. Ein paar Stunden zuvor, da hatte US-Präsident Trump überraschend verkündet, dass es während der Parade eine Waffenruhe zwischen Kiew und Moskau geben wird. Bei einem Unfall in Bremen-Walle ist eine Radfahrerin gestorben. Der Unfall ereignete sich laut Polizei gestern Mittag auf der U-Bremer Straße. Ein LKW-Fahrer soll ersten Ermittlungen zufolge in eine Seitenstraße abgebogen sein und dabei die Radfahrerin übersehen haben. Sie starb noch vor Ort an ihren schweren Verletzungen. Im Bremer

0: zum kurzen halb zwei. Moin. Und die Festivalsaison steht an. Und damit das auch eine geile Zeit wird mit Campen und so, ist natürlich ein bisschen Vorbereitung nicht verkehrt, ne? Sind wir ehrlich. Natürlich am wichtigsten sind, man hat gute Leute um sich rum und braucht natürlich Tickets. Die fürs Weser Beach Festival sind übrigens schon weg. Die hat sich Alina geschnappt. Aber so ein paar Essentials dürfen natürlich nicht fehlen. Bei mir sind es einfach, ja, Handy, Cappy auf und ein bisschen Cash auf Tash. Und wie ist bei euch?
1: Sonnencreme, irgendeine Cap und ein Regenponcho. Immer wichtig.
2: Ein Trichter ganz standardmäßig.
3: Auf jeden Fall Feuchttücher. Ja. Also wenn irgendwie auf dem Tisch irgendwas ist, kann man einfach wegwischen.
4: Glitzer, Bikini. Und Wimperntusche.
5: Diese Flaschen, die man so einrollen kann. Am Karabiner irgendwie, an der Hose, weil man darf halt keine Getränke mitnehmen.
6: Auf jeden Fall einen vernünftigen Schlafsack, ganz viel Dosenbier, Dosenravioli.
7: Sonnencreme, festes Schuhwerk und eine Regenjacke auch.
0: Also gute Must-Haves habt ihr auf dem Schirm. Schnelle Brille auch nie verkehrt, damit man pünktlich bei allen Konzerten ist. Und morgen auch wieder natürlich pünktlich dabei zur Next Festival Woche. Da haben wir nämlich Tickets fürs Summer Beach Festival raus. Morgens, nachmittags und natürlich auch auf Instagram.

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1: Boah, ich liebe es. Dieses Klavier. Paschanem ist das. Und Miss Jackson. Und das ist eigentlich kein Rausschmeißer, ne? Muss man ja schon ehrlich sagen. Das ist eigentlich ein Song, wo man jetzt so direkt weiterhören will, ne? Könnt ihr auch machen, ist gar kein Problem. Aber ich schmeiß mich jetzt hier selber raus, weil Litos steht schon in den Startlöchern, der möchte auch hier mal ran. Deswegen komme ich morgen wieder, bin aber auch früh dran dann morgen. 10 Uhr bin ich da, versprochen und ich habe auch wieder Tickets. Aber heute gibt es hier auch noch Tickets fürs Weser Beach Festival, später bei Litos in der Sendung. Und natürlich Werder Abstiegskampf gegen Hoffenheim und der Rest der Bundesliga. Hier ist aber erstmal Haven und Caitlin Errigan mit I Run. Ich bin Joker. Bis morgen. Ciao, ciao. Coming.

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0: Good Trippin' von Central C und Sexy Red. Hier um 14 Uhr bei Next Job Ups.
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0: Was geht? Hier ist Litos zusammen mit Max, Digga. Wie geht's dir, Bro? Bist du da? Ich sehe dich nicht.
2: Ich bin am Start.
0: Du bist am Start, mein Name. Ja, natürlich. Ich hab's dir vorhin schon gesagt. Ich bin heute so ein bisschen auf Autopilot. Ich ziehe an Türen, wo drücken draufsteht.
2: Ey, das ist mir vorhin auch passiert. So,
0: echt? Ja, aber vielleicht ist das bei dir Alltag, Bruder. Bei mir ist heute.
2: Nee.
0: Ich bin extra slow.
2: Ich sag dir, wenn man auch, an einem Samstag arbeiten muss, auch komisch, weil das Gehirn hat schon abgeschaltet, weißt du? Und du musst dann aber noch in den Arbeitsmodus und dann passieren komische Dinge. Das ist meine Theorie. Boah. Weißt du, was ich meine?
0: Ja, vielleicht geht das für dich for real, weil ich arbeite oft am Wochenende. Für mich ist so, das ist eigentlich Arbeitsmode. Aber heute wehrt sich mein Körper irgendwie. Ich war zu lange gestern, Wachmann. Ey, Shababs, ihr hört Next.
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Paparazzi von Sosala M. Hier um 10 nach 2 bei Next. Und ich hab's vorhin schon so leicht angedeutet, Junge. Mein Kopf heute auf Autopilot, Junge. Wirklich. Ich weiß nicht, ob ihr diese Tage auch habt, wo ihr einfach nur, kurz mal husten hier, einfach wie so ein Autopilot seid. Also wirklich alles, was ihr macht, ist so, es passiert einfach und danach realisiert ihr, was ihr getan habt. Das ist so ähnlich, wie wenn man über die Straße geht und eigentlich nicht über die Straße, also man hat nicht geguckt, ob ein Auto kommt und danach fragt man sich so, fuck, habe ich eigentlich gerade über die Straße geguckt und habe geguckt, ob ein Auto kommt oder nicht? Ist ja nichts passiert. Ich glaube auch, dass man eigentlich guckt, aber es ist so ein Autopilot-Moment. Das wollte ich euch damit geben. Und irgendwie ist heute alles so. Also wirklich for real alles. Ich habe gefrühstückt, habe mein Frühstück gemacht, habe dann irgendwann realisiert, ey, ich mache gerade mein Frühstück, Bro. Also nicht so richtig part of the reality gerade. Und das sind so Tage, ich merke, wenn ich viel Stress gehabt habe und viel gemacht habe, ich war auch viel unterwegs, ich habe sozialisiert und so, dann ist es auch gar nicht so, dass ich schlechte Laune habe, sondern einfach mein Körper geht so einen Shutdown, der sagt, okay, weißt du was, heute ist so ein Tag, ist so wie so ein iOS-Update, du wirst heute einfach ein bisschen geupdatet, du kriegst nur 20% deiner Kapazitäten, du funktionierst auf jeden Fall, aber führ kein diplomatisches Gespräch mit mir oder versuch irgendeine Matheformel mit mir auszurechnen, weil Bro, das geht auf jeden Fall dicke nach hinten los, Digga, checkt ihr, was ich meine, ey, krass.

0: Houseboy von Aluna Will Sass und Timbaland. Und seit Donnerstag ist Khatar genau ein Jahr lang tot. Eine Nachricht, die bis heute irgendwie für mich einfach frisch wirkt. Er war für viele von uns einfach so, ja, ein Kenneck-Symbol, gerade auch für die Kurden. Und seine Musik hat uns einfach auch heftig geprägt.
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0: Wenn wir ehrlich sind, Khatar war Hip-Hop. Auf eine neue Weise, die wir so nicht aus Amerika kannten. Es war realitätsnah für uns hier in Deutschland, es war greifbar, es war Kenneck-freundlich. Es wirkte auch einfach nicht so heftig glänzend. Es war von der Straße für die Straße und selbst wenn du kein Kanak von der Straße warst, weil ich bin auch keiner, konntest du dich damit identifizieren, weil die Sprache auch einfach anders war. Er war näher an uns dran, er hat Slang benutzt und wir mochten einfach auch dieses verspielte, ja, ich bin Bruder, küss Hand und so. Weißt du, was ich meine? Das ist Teil der Kultur irgendwo gewesen. Mich hat es teilweise so sehr geprägt, dass ich mit 15 einen Ledermantel getragen habe und ich bin damit rumgetragen, weil, Bruder, der Bruder trägt Mantel. Aber bei mir kam es halt nicht ganz so cool. Ne? Das ist leider... Ich hab Bilder. Wer haben will, muss sich melden.

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0: von Wizkid und Brent Faiers.
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0: 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Max, man hört dich nicht.
2: Entschuldigung, kleine technische Probleme. So, die Lufthansa stellt ihre für Bremen wichtige Flugverbindung nach Frankfurt ein. Das hat der Sprecher des Bremer Flughafens mitgeteilt. Am 1. Juli ist Schluss. Den Angaben zufolge hält die Lufthansa diese Verbindung wirtschaftlich nicht mehr für tragfähig. Bislang gibt es jeden Tag 3 bis 5 Tage von Bremen nach Frankfurt und zurück. In Moskau fand gerade die Militärparade zum 9. Mai statt. Das ist der Tag, an dem der Zweite Weltkrieg in Europa zu Ende ging. Aus Angst vor ukrainischen Drohnenangriffen war die Parade diesmal ohne Panzer, Raketen und Militärtechnik. Ein paar Stunden davor hatte US-Präsident Trump überraschend verkündet, dass es während der Parade eine Waffenruhe zwischen Kiew und Moskau geben wird. Werder Bremen will am Nachmittag den Klassenerhalt in der ersten Fußball-Bundesliga fix machen.

Dracula, wir sind wieder da, ey. Technische Probleme, kleine gehabt, aber ich habe eine kleine Entschuldigung für euch, für alle, die gerade so ein bisschen auf uns gewartet haben. Ey, habt ihr richtig Bock auf so einen geilen Strandtag vielleicht, mit wunderschönen Sonnenuntergang, so ein bisschen chillen mit deinen Shababs, vielleicht was Geiles machen, gute Musik. Dann ist das Weser Beach Festival was für euch und wir hauen auf jeden Fall Gästelisteplätze raus. Ihr könnt for free dabei sein am 25. Juli. Geht hier in Bremen nämlich im Beachclub White Pearl, richtig geiler Shit. Zumindest wenn ihr so auf Afro und Amapiano steht. Und um umsonst reinzukommen, müsst ihr eigentlich nur eine Sache für uns verraten, weil es gibt so ein kleines Outfit-Ding, die gehen da alle auf jeden Fall in diesen Urlaubsvibes hin und ich frage mich, was kommt in euer geilstes Beach-Outfit, okay? Was darf nicht fehlen? Was ist das Piece, was für euch Beach schreit? Schickt uns eine Memo an die 01737690903 und das geilste Outfit gewinnt und Bro kommt auf die Gästeliste. Besser geht's ja eigentlich nicht, ne?

0: Where did you go? Jax Jones, ey, jemanden zu verklagen wegen einer reservierten Liege, ne, das ist ein wirklich absolutes Arman-Endlevel. Damit aber auch noch durchzukommen, ist wirklich der deutsche Traum. Max, erzähl mal, was ist passiert?
1: Ja, ein Vater war mit seiner Familie im Griechenland-Urlaub auf der Insel Kos und hat da ordentlich was springen lassen. Also mehr als 7.000 Euro haben die da eineinhalb Wochen Urlaub gemacht. Also das hat richtig was gekostet. Also muss schon ein unnormal geiles Hotel gewesen sein.
0: Ja, Digga, bei 7.000 erwarte ich auf jeden Fall, ne, viel. Ich habe hohe Erwartungen.
1: Ja, auf jeden Fall. Also du zahlst 7.000 und dann darfst du am Ende nicht mal am Pool abhängen. So, wo kommen wir da hin, ne? Also selbst als die Familie dann wohl irgendwann um 6 Uhr morgens aufgestanden ist, im Urlaub, waren alle Liegen markiert mit Handtüchern. Obwohl das vom Hotel eigentlich verboten wurde, das so früh zu machen, also vorm Frühstücksbuffet, hat da niemand seine Liege zu markieren.
0: Boah, also das klingt schon mies nach Abfuck und dann hat er sich einfach gedacht, okay, ich klag da jetzt einfach gegen oder wie?
1: Ja, geht. Also erstmal hat er sich beim Reiseveranstalter beschwert, von wegen seine Reise hat nicht das gehalten, was sie versprochen hat. Mhm. Also will er Schadensersatz. Der Veranstalter meinte dann aber so, nö. Und dann ist er halt vor Gericht gegangen und hat auch noch Recht bekommen und Schadensersatz bekommen. Knapp 1.000 Euro, also ein Siebtel hat er zurückbekommen.
0: Tschüss, Digga. Also der hat Arman-Level richtig durchgespielt. Ne? Einfach die Flüge rausgeholt. Digga, vielleicht beim nächsten Mal mache ich das einfach auch.
1: Ja, probier mal vielleicht aus, aber ein Gerichtssprecher hat explizit darauf hingewiesen, dass das ein Einzelfall war. Ich glaube, der hat da schon so ein bisschen die Klagen reinfliegen sehen im Sommer.
0: Okay.
1: War allerdings nicht die erste Klage in Deutschland. Es gab in der Vergangenheit schon ähnliche Urteile.
0: Okay, wir werden sehen diesen Sommer, ne? Ich nehme meinen Anwalt direkt mit im Urlaub und wir gucken mal, wo ich meinen Hack rausholen kann.

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Braindance von Dave und Tams. Das war ja so der Song von TikTok die letzten Wochen. Ich habe den zu oft gesehen. Auch immer wunderschöne Frauen mit braunen Augen, die den abgefeiert haben. Natürlich, die haben auch endlich mal Hack bekommen. Braune Augen sind ja eher so diese Stani-Augen und alles andere ist so, ey, ein bisschen specialiger. Ey, ich habe selber braune Augen. Ich finde die auch voll pretty, gerade im Sommer, Digga, jetzt, wenn die so rauskommen, ey. Und wir haben es 15 Uhr, hier ist Next. Ihr hört nicht Litos, Bruder. Hier ist Litos und ihr hört Next tatsächlich. Das macht viel mehr Sinn, oder? Love You Anyway von Benno.

0: Duke DeMont und Zach Abel mit The Power. Und Werder bräuchte heute auch Power um 15.30 Uhr. Die sind nämlich zu Gast in Hoffenheim. 33. Spieltag und Werder könnte heute einfach mit einem Punkt halt den Klassenerhalt sichern. Sportnext-Reporter Julian Bayer ist für uns im Stadion. Ich höre auf jeden Fall schon die Fans. Das wird ja kein einfaches Spiel. Ein Punkt klingt ja so einfach, aber es ist halt Hoffenheim. Die spielen eine krasse Saison.
1: Ja, die spielen eine richtig krasse Saison und für die geht's auch noch um was. Das kommt ja auch noch so hinzu. Am 33. Spieltag könntest du ja denken, ach, vielleicht treten die da so ein bisschen locker an, so wie die Bayern, nachdem die Meisterschaft schon drinne hatten. Aber Hoffenheim muss noch um die Quali zur Champions League spielen. Also die wollen auf jeden Fall gewinnen, besonders vor heimischem Publikum. Deshalb wird das mit dem Punkt extrem schwer für Werder, auch weil Hoffenheim seit 4 Spielen nicht mehr verloren hat.
0: Ja, und wie sieht's aus? Gibt's da irgendwelche Veränderungen auch in der Aufstellung, um dieses Spiel irgendwie reißen zu können?
1: Ja, Daniel Thun wäre das Trainer, der versucht genau das, nämlich mit Veränderungen vielleicht hier für eine Überraschung zu sorgen. Er bringt zum allerersten Mal Salih Moussa von Beginn an, den 20 Jahre alten großen Stürmer. Ein Tor hat er schon gemacht in dieser Saison. Das klingt jetzt für einen Stürmer nicht viel. Salih Moussa kommt aber erst seit ein paar Spielen immer mal wieder zum Einsatz, kommt aus der Nachwuchsmannschaft und der soll jetzt heute von Beginn an für Werder ran. Außerdem mit dabei ist Justin Ginma, mal wieder in der Startelf. Milosevic geht dadurch runter. Und Karim Koulibaly geht auch raus. Deshalb also ein bisschen mehr Offensive für Werder im Spiel. Mhm. Und ganz wichtig, Jens Day, 10-Tore-Mann, war unter der Woche krank, hatte eine Erkältung, ist heute auch wieder von Beginn an mit dabei.
0: Also Stay ist wieder da, die Offensive ist aufgestellt. Wir sind vielleicht heute bereit genug, um einen Punkt nach Hause zu holen. Aber Hoffenheim ist halt auch einfach ein krasser Gegner. Wir drücken die Daumen. In 20 Minuten ist Anpfiff.
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0: Gefährlich. Von Batmums Jay und Bookie, Digga. So langsam startet ja auch wieder die Festival-Season und wir gehen allgemein rein. Ich habe auch ehrlich gesagt richtig Bock. So Festival heißt für mich geile Musik, entspannte Leute, gutes Wetter. Und wir haben uns gefragt, was das für euch so heißt.
1: Dass die Stimmung gut ist, dass es free Wasser gibt und dass es auch gute Musik gibt.
2: Also die Leute, mit denen man da ist, das ist fast viel wichtiger als irgendwie das Line-Up.
3: Gutes Essen.
4: Und natürlich Aktivitäten, gute Musik auch.
5: Also ich meine, man geht ja auch zum Festival, weil man die Musik ja gerne hört. Aber die Truppe ist auf jeden Fall auch sehr wichtig.
6: Gute Musik, gute Stimmung, wenig Alkoholvergiftung.
7: Auf jeden Fall die Musik und die Menschen und das Wetter.
0: Also ja, auf jeden Fall keine Alkoholvergiftung, aber ich sag euch, eigentlich ist das Wichtigste für eine gute Zeit mit Freundinnen auf jeden Fall Banger Music und einfach eine gute Zeit, Good Vibes und Bruder Sonne.

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0: Need for Speed von Kim Petras.
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2: Die Lufthansa stellt ihre für Bremen wichtige Flugverbindung nach Frankfurt ein. Das hat der Sprecher des Bremer Flughafens mitgeteilt. Am 1. Juli ist Schluss. Den Angaben zufolge hält die Lufthansa diese Verbindung wirtschaftlich nicht mehr für tragfähig. Bislang gibt es jeden Tag 3 bis 5 Flüge von Bremen nach Frankfurt und zurück. In Moskau fand gerade die Militärparade zum 9. Mai statt. Das ist der Tag, an dem der Zweite Weltkrieg in Europa zu Ende ging. Aus Angst vor ukrainischen Drohnenangriffen war die Parade diesmal ohne Panzer, Raketen und Militärtechnik. Ein paar Stunden davor hatte US-Präsident Trump überraschend verkündet, dass es während der Parade eine Waffenruhe zwischen Kiew und

0: Ich mache nur Spaß, aber ich finde allgemein, das ist so ein Riesenthema, Digga, weil von Grund auf, man muss es ja machen und dieses Risiko ist da, dass man sich schneidet. Du hast safe auch schon mal geblutet, oder nicht?
1: Ja, klar, also überall, wo du dich rasierst, kannst du ja dich schneiden.
0: Ja, ehrlich. Digga, aber ich finde auch gerade Frauen, den Struggle check ich dann auch viel mehr gerade so, ne, weil die sagen auch, Beine rasieren, die schneiden sich auch geisteskrank, ne, so, weil wir machen das ja nicht, also, weiß nicht, rasierst du deine Beine, Bro?
1: Ob ich meine Beine rasiere? Nein, aber wieso denkst du, dass Frauen sich die Beine rasieren sollten?
0: Achso, nein, ich sag nicht, dass sie es müssen, Digga, aber na, viele machen
1: ein bisschen
0: das.
1: So.
0: Achso, findest du, ich bin jetzt scheiße, ich bin jetzt hier,
1: mach, ne? Jetzt den aus dir, nämlich, so nämlich.
0: Schlecht, Digga, schlecht. Next. 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

0: Stormzy. Und hier ist ein Künstler, der mich mit seiner Entwicklung aktuell auf jeden Fall sehr überrascht.
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0: Ja, Mann, das ist Harlan von Rap LaRue. Einer dieser großen Rap-Stars, so der letzten Jahre auf TikTok gerade geplatzt. Hat eigentlich diesen Tiki-Taka-Sound, diesen Rap LaRue-Sound, diesen französisch angehauchten Sound. Und den hat er hier eigentlich irgendwie auch weiterhin, aber halt softer und melodischer.
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0: Natürlich macht er solche Geräusche auch sonst, aber hier finde ich es einfach angenehmer zu hören. Das ist nicht ganz so energiereich, es ist nicht ganz so nach vorne, es ist wirklich so ein Chill-Sommersong. Und ich finde, von Harlan ist das überraschend, weil ich finde, er ist sonst eher in seinem Sound so ein bisschen, ja, eher einseitig, Digga. Aber das hier ist Ud von Harlan.

0: Laylo von Tiesto.
1: Ja, Mann. Und was geht bei Arasachi eigentlich? Ich meine, der hat ja seine krasse Challenge, Cyborg Season Number 3. Er hat sich ja vorgenommen, 600 Kilometer zu laufen. Ich habe die ganze Zeit diesen Stream
0: ja,
1: an.
0: Ja, Mann. Ich sehe das die ganze Zeit auf TikTok, Digga, wie der da läuft, ey.
1: Es ist schon verrückt. Er ist auch übertrieben schnell losgelaufen und so. Man merkt langsam, so ihm versagen die Kräfte. Und er macht ja immer so Powernaps zwischendurch, damit der klarkommt. Und heute hat er schon ein bisschen länger geschlafen und so. Wurde auch direkt totbeleidigt im Chat.
0: Scheiße.
1: Natürlich völlig zu Unrecht so von irgendwelchen fetten Leuten, die
0: krass,
1: so...
0: Digga.
1: Also nicht fetten Leuten, irgendwelchen Leuten, die zu Hause sitzen und einfach Chips essen und sich... Alter, das sieht auch so geistkrank aus. Ne? Ich gucke mir gerade so den Stream an, die sind da irgendwo mitten in den USA und laufen da bei Sonnenaufgang durch.
0: Ja.
1: Das Ding ist, der kann das ja gar nicht genießen. Der hat ja Schmerzen ohne Ende.
0: Ja.
1: Und der hat auch schon so angefangen zu halluzinieren. Ne? Und auch so sein Kameramann und so. Es gibt so eine Stelle, wo die sich so ausruhen und sich so kaputt lachen, weil der Kameramann wohl einfach in so einen Busch reingefilmt hat, weil er selber nicht mehr genau wusste, wo oben und unten ist. Und
0: krass,
1: so.
0: Digga.
1: Ist völlig geisteskrank. Der hat auch eben wieder angefangen zu laufen und dann hat er wieder so kurz abgebrochen. Wir können ja mal kurz reinhören, wie das klang. Ja, Mann. Also,
0: klingt eigentlich normal, ne? Also bei dem, was er gerade leistet.
2: Dankeschön. Wir hören uns danach.
1: Ja. Ich finde, das klingt nicht normal. Also das Atmen ist okay, aber so wie der gerade geredet hat, also dem hat schon ein bisschen so die Energie verlassen. Und ich meine, die Challenge war ja 600 Kilometer. Ich guck mal, jetzt gerade ist er bei 170 Kilometer, muss er noch packen.
0: Das wie viel schon, Zeit hat er noch?
1: Ja, jetzt hat er nur noch 5 Stunden Zeit. Das wird er nicht schaffen, aber ich kann mir vorstellen, dass er trotzdem diese 600 Kilometer schaffen will.
0: Ja, okay.
1: Das wird eng, sag ich
0: mal. Ah, du schaffst das, Lan. Super Sinn. Du bist ein richtiger Adam. Also ich habe so geredet, als würde er mich hören.

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So heiß. Von 01099 und Crow. Und wenn ihr genau auf diese Vibes Bock habt, als wärt ihr an so einem geilen Strandtag, als wärt ihr einfach so an einem Sonnenuntergang irgendwie unterwegs und bei guter Musik, dann ist das Weser Beach Festival auf jeden Fall was für euch. 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Und alles, was ich von euch brauche, ist, ey, was ist euer Favorite Sommerpiece? Was tragt ihr immer gerne im Sommer? Was tut euch gut? Worin fühlt ihr euch einfach fresh? Muss gar nicht viel sein. Einmal unter der 01737690903. Muss gar keine Memo sein. Schreibt einfach uns eine kleine Nachricht. Dann wissen wir direkt Bescheid. Ey, und vielleicht seid ihr dann dabei.

0: Where is my husband von Ray. Und ich habe gestern mit meinem Shabab im Auto ganz viel Pauly gehört und wir haben uns wirklich einfach drauf geeinigt, dass der einfach mit der krasseste ist, was die Lyrik angeht mittlerweile im Deutschrap.
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0: Auch diesen Vibe, den er vermittelt. Klar, es ist dieser straight Rap, es ist diese Stimme, rauchig, er redet über ästhetische Dinge, aber er hat auch einfach so viel Power, die einem wirklich so viel mitgibt. Und er hat auch so ein Tape gedroppt, das ist jetzt, glaube ich, 4-5 Jahre alt, da hat er nur Freestyles gedroppt und da waren harte Lines drauf. Auch allgemein, wie er Bilder malt. Auf seinem letzten Song hat er darüber gesprochen, dass irgendwie seine Chaya die Minibar gewichst hat. Einfach, also ich würde das so nie sagen, aber seitdem er das gesagt hat, ist das in meinem Sprachgebrauch auch irgendwie drin. Art Attack. Und ich glaube, das passt ganz gut, weil er macht wirklich Kunst. Auch wenn es Rap ist und viele auf Rap so ein bisschen runtergucken und sagen, ey, das ist ja keine richtige Kunst. Für mich steckt da so viel drin, ey. Das ist krass. Und die Hook, die knallt auch. Das hier ist Art Attack, hier bei Next, ey.

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Drugs von Amsterdam von Mo P hier bei Next um 20 nach 4. Shababs, hier sind immer noch Litos und Max für euch. Und wir sind immer noch am Chillen und wer da ist, alles andere am Chillen. Falls ihr das Spiel auch gerade guckt, ich glaube, ihr geht genauso Crash Out auf die rote Karte wie wir, Junge. 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

0: Partygirl von Mollys und Bees and Honey.
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2: Die Lufthansa stellt ihre für Bremen wichtige Flugverbindung nach Frankfurt ein. Das hat der Sprecher des Bremer Flughafens mitgeteilt. Schluss ist am 1. Juli. Den Angaben zufolge hält die Lufthansa diese Verbindung wirtschaftlich nicht mehr für tragfähig. Bislang gibt es jeden Tag 3 bis 5 Flüge von Bremen nach Frankfurt und zurück. Die Bremer SPD hat ihren Landesvorsitzenden Falk Wagner wiedergewählt. Er hatte beim Landesparteitag in Bremerhaven keinen Gegenkandidaten. Deutliche Kritik gab es dort an der Arbeit der Bundesregierung. Auch Bremens Bürgermeister Andreas Bovenschulte sagte, die Performance der Regierung lasse zu wünschen übrig. Gleichzeitig verteidigte Bovenschulte die Koalition als einzige Alternative zu einer Regierungsbeteiligung der AfD. Das ungarische Parlament hat am Nachmittag Peter Modja zum neuen Ministerpräsidenten gewählt. 140 der 199 Abgeordneten stimmten für den bürgerlichen Politiker. Modja hatte mit seiner Partei Mitte April die Parlamentswahl gewonnen. Er löste nach 16 Jahren den Rechtspopulisten und EU-Kritiker Viktor Orban an der Macht ab. Und zum Wetter, aktuell haben wir 16 Grad. Jetzt kommt sogar mal wieder ein bisschen die Sonne raus, aber den meisten Nachmittag und Abend über ist es eher bewölkt.
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0: Wie war das jetzt von Max, wenn ich seinen Namen übersetze, dieser ungarische hier Minister?
2: Peter Modja, ja.
0: Dann ist das einfach, er ist Peter Ungar.
2: Genau.
0: Also als wäre jetzt jemand hier Peter Deutscher mäßig bei uns.
2: Der Bundeskanzler, genau.
0: Geil, Mann, das ist eigentlich schon ein geiler Name, ne?
2: Ja, wurde quasi von Geburt an dazu berufen, eigentlich der Ministerpräsident zu werden, finde ich.
0: Oder ein Ungare zu sein einfach.
2: Ja gut, das war eh schon, also ja. Mission complete schon von Anfang an.
0: Aber krass, Digga, also ich finde, der Name ist auf jeden Fall mies kreativ, Bro. Da macht man nichts mit falsch, Digga. Ich glaube, wenn ich das nächste Mal einen neuen Künstlernamen brauche, so für Next, dann nenne ich mich auch einfach Iraner, weißt du? Das ist fantastisch, Digga.
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0: Que pasa? Von Amo. Das sind Amen und Amo. Ey, es sind natürlich da, wo Party ist, da, wo Mucke ist, da, wo Festivals sind. Da gibt's auch Drogen. Und ich frag mich so ein bisschen, habt ihr das auch schon erlebt? Wie sind so eure Erfahrungen, was Drogen so halt, ja, im Umfeld von Partys so, was das so angeht, eher gesagt?
1: Ich muss sagen, man merkt immer mehr, dass man diesen Geruch von Gras zum Beispiel, man riecht das öfters. Aber sonst, nee, eigentlich nicht.
2: Ich nehme nichts, also sie sollen alle ihr Ding machen, aber es ist schon nicht so schön.
3: Ja, sehe ich auch so. Also es gibt eigentlich keine Feier, wo man nicht gefragt wird, ob man irgendwas haben will oder so. Scheiße, mir geht das auf die Nerven.
0: Ja, es ist jetzt nichts Neues. Da, wo gefeiert wird, da gibt es eigentlich oft auch Drogen. Und auch wenn Alkohol und Gras legal sind mittlerweile, bleibt es natürlich eigentlich ein Mittel mit Suchtgefahr. Und sind wir mal ehrlich, nüchtern feiern gehen geht ja eigentlich auch, oder nicht?
2: Ja, natürlich, klar. Einfach Spaß haben. Also ich brauche keinen Alkohol.
0: Also ihr habt es gehört, es geht safe auch ohne Drogen und Alkohol. Und wir haben euch natürlich gefragt, was sonst so schmecken könnte.
4: Man muss sich natürlich auf das Ganze einlassen und dann nimmt man so die Stimmung von den anderen mit auf, ganz automatisch, finde ich. Am besten auf die Tanzfläche gehen, sich ein bisschen lächerlich machen, dann ist man auch schon aufgelockerter.
0: Also ihr habt es gehört.

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0: Helium von den Chainsmokers, hier um 17 Uhr bei Next mit Max und Litos. Oh Mann, ich sag dir ehrlich, wir beide gucken das Werder-Spiel ja gerade auch nebenbei zusammen. Das sieht nicht gut aus, oder?
1: Ja, aber es ist nicht so schlimm, wie man denkt, wie es sein könnte, wenn Werder nach 2 Minuten rote Karte kriegt, so wie es war, aber es ist nicht so schlimm.
0: Digga, was denkst du, wenn man denkt, wenn ich denken würde?
1: Das war echt so kompliziert. Manchmal fängt man einen Satz so kompliziert an und dann muss man den irgendwie noch zu Ende bringen.
0: 100%, aber Werder keept gerade den Ball echt noch ab. Die geben richtig Gas. Mal gucken, ob die letzten 20 Minuten 1-1 liegt in der Luft. Sie könnten es schaffen, aber sie könnten genauso gut auch ein zweites kassieren. Mal schauen.
1: Ja, aber das ist egal. Also die können eigentlich jetzt auch alle hingehen gleich.
0: Ja, geil, Digga.

0: Max, hör dir das hier mal an, Digga. Welcome to 06 09. Erkennst du ihn?
1: Achso, von Haftbefehl 069, ja. Aber also auf Soul-Basis.
0: Ja, Digga, also ist so ein bisschen KI-mäßig generiert, ne? Mittlerweile kann man for real auch diese Real und Fake einfach gar nicht mehr unterscheiden. Aber Spotify macht da jetzt scheinbar was gegen.
1: Ja, Armin aus dem Next-Team, was kommt denn da gerade?
2: Ein Verifizier-Button für echte Künstlerinnen und Künstler. Wer die letzten Tage mal auf Spotify unterwegs war, hat bestimmt schon gesehen, dass bei einigen Profilen so ein hellgrüner Haken dabei ist. Eigentlich genauso wie bei Insta.
0: Okay, aber bei so einem Apache kann ich ja selbst drauf kommen, dass das ein echter Mensch ist, bei den ganzen Interviews und wie oft man den schon gesehen hat. Aber so kleinere Artists, die man gerade so erst abgecheckt hat, da kann das eigentlich schon praktisch sein, glaube ich.
1: Ja, weiß man wenigstens, woran man ist, ne? Aber was müssen die Artists denn erfüllen, um verifiziert zu werden?
2: Genau, da gibt es 3 Kriterien. Einmal muss der Artist über eine bestimmte Zeit konstant aktiv sein.
0: Ah, okay, also haben One-Hit-Wonders da absolut keine Chance?
2: Genau, also wenn du zum Beispiel auf das Profil von dem Artist Psy geht, der hat doch damals so mäßig eigentlich das One-Hit-Wonder der letzten Jahrzehnte gemacht, mit seinem Gangnam-Style. Opa, Gangnam-Style. Gangnam-Style. Sieht man, dass der zum Beispiel nicht verifiziert ist, obwohl er mehrere Millionen Hörer monatlich hat.
1: Ja, und ein echter Mensch ist ja eigentlich.
0: Aber Digga, da reicht einfach ein Hit nicht für einen Haken. Was braucht es denn allgemein noch?
2: Dass der bzw. die Artist sich an die Plattformrichtlinien hält. Also quasi, dass es in den Songs keine Inhalte gibt, die irgendwie Gewalt verherrlichen, Terror fördern oder bestimmte Gruppen von Menschen angreifen etc.
1: Ja, logisch.
2: Und natürlich Anzeichen, dass hinter dem Künstler oder der Künstlerin ein echter Mensch steckt. Ja, nee. Social Media Präsenz, Konzerttermine, Merch und alles, was dazugehört.
0: Der ist scheinbar ja ein richtig krankes Problem mit dieser KI, dass die jetzt schon solche Moves einführen.
2: Kann man schon sagen. Der Musikstreaming-Anbieter Deezer zum Beispiel sagt, dass fast jeder zweite Song, der bei denen täglich hochgeladen wird, tatsächlich KI ist. Und das sind so hochgerechnet ungefähr 75.000 KI-Tracks pro Tag.
1: Ja, wird bei Spotify wahrscheinlich eh nicht aussehen, denke ich mal.
0: Ja, Digga, das ist geistes.

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Empty Audio Packets von Juice WRLD. Hier um 20:05 bei Next. Und ich habe als nächstes für euch Jazik. Er wurde der König des R&Bs in Deutschrap. Oder kann man das so sagen? Weil er rappt halt auch und macht aber R&B. Und für mich gibt es keine richtige R&B-Szene in Deutschland, wo man so sagen könnte, ey, die können sich alle gegeneinander betteln. Da ist Jazik für mich wirklich eigentlich alleine, Digga. Vielleicht Reezy macht noch ein bisschen, aber sonst, das ist hier Jazik. Mit Klatsch das. Aiken Sample, by the way.

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2: Die Lufthansa stellt ihre für Bremen wichtige Flugverbindung nach Frankfurt ein. Das hat der Sprecher des Bremer Flughafens mitgeteilt. Schluss ist am 1. Juli. Den Angaben zufolge hält die Lufthansa diese Verbindung wirtschaftlich nicht mehr für tragfähig. Bislang gibt es jeden Tag 3 bis 5 Flüge von Bremen nach Frankfurt und zurück. Die Bremer SPD hat ihren Landesvorsitzenden Falk Wagner wiedergewählt. Er hatte beim Landesparteitag in Bremerhaven keinen Gegenkandidaten. Deutliche Kritik gab es dort an der Arbeit der Bundesregierung. Auch Bremens Bürgermeister Andreas Bovenschulte sagte, die Performance der Regierung lasse zu wünschen übrig. Gleichzeitig verteidigte Bovenschulte die Koalition als einzige Alternative zu einer Regierungsbeteiligung der AfD. Das ungarische Parlament hat am Nachmittag Peter Modja zum neuen Ministerpräsidenten gewählt. 140 der 199 Abgeordneten stimmten für den bürgerlichen Politiker. Modja hatte mit seiner Partei Mitte April die Parlamentswahl gewonnen. Er löste nach 16 Jahren den Rechtspopulisten und EU-Kritiker Viktor Orban an der Macht ab. Und zum Wetter, aktuell haben wir 16 Grad. Jetzt kommt sogar mal wieder ein bisschen die Sonne raus, aber den meisten Nachmittag und Abend über ist es eher bewölkt.
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3: Für Werder ging es heute gegen den Abstieg. Es ging um wichtige Punkte in Hoffenheim und leider ist das planmäßig, glaube ich, nicht ganz so aufgegangen, weil wir hier live im Studio auch schon gesehen haben. Es gab eine frühe rote Karte. Julian Baier, du warst da. Erzähl mal, was war das für ein Moment?
4: Ja, absoluter Horrorstart, ne? Yukinari Sugawara, der Außenverteidiger, tritt einem Hoffenheimer, Touré war es, so richtig mit offenen Stollen in die Wade und das Spiel lief erstmal weiter und dann hat der Schiedsrichter sich aus Köln, also der Video Assistant Referee, eingeschaltet und dann gesagt, guck dir das nochmal an, das ist auf jeden Fall rot. Er hat sich's angeguckt, Sören Storks, der Schiedsrichter, hat dann auch rot gezeigt. Werder dann jetzt, wenn man die Nachspielzeit, erste und zweite Halbzeit zusammenzählt, 90 bis 95 Minuten zu 10 und dafür hat Werder das ganz gut gemacht. Nur diesen einen Treffer halt kassiert in der 27. Minute von dem gefaulten Touré, dann stand's halt die ganze Zeit 0-1. Werder war dran, Justin Ginmar hatte in der 50. Minute eine Riesenchance. Die kannst du gar nicht liegen lassen, wenn du mit einem Mann weniger bist. Läuft frei auf den Keeper Baumann, der Hoffenheimer, zu. Und er kann den links vorbeischieben, rechts vorbeischieben, drüber spielen. Er hat ihn aber genau auf Baumann gespielt. Und

0: gegen Borussia Dortmund zu Hause im Weserstadion zittern.
1: Also, wenn wir überhaupt mal wollen, dass Bayern München gewinnt, dann jetzt. Und die sollen heute Abend Wolfsburg mal schön aus dem Stadion schießen, damit wir alle ruhig schlafen gehen können.

0: Wir haben uns irgendwie ein bisschen gefragt, weil das Thema gerade auf TikTok so big ist, ab welchem Alter ist man eigentlich für euch da draußen ein Ankh?
1: So 17, 18.
2: Schon über 20 so.
1: Mit 21.
3: Nach 23 ist man schon irgendwie für ein Ankh für uns.
4: Ist keine Frage des Alters, ist eine Frage der Einstellung.
0: Und für die Shababs, die nicht wissen, was ein Ankh ist, Bruder, vielleicht bist du tatsächlich auch ein Ankh. Es geht darum, dass du ein Onkel bist. Du bist der coole Onkel auf der Party. Du bist nicht mehr der freshe Youngin, der irgendwie, was weiß ich, die nicesten Moves drauf hat oder die beste Mucke kennt, sondern du bist einfach einer der älteren Generation. Und deswegen haben wir uns dann gefragt, ey, ab was macht ein Ankh eigentlich aus? Was ist so sein Peak-Verhalten?
4: Wenn die Hairline anfängt nach hinten zu gehen, dann ist vorbei.
2: Weil man so schon wie ein alter Sack redet.
3: Gerade wenn man nicht mehr so hinterherkommt mit so den Jugendwörtern oder ja, so Fettnäpfchen tritt, so mit Gendern oder so.
5: So wenn die so komisch auf ihrem Handy tippen.
0: Aber jetzt mal ehrlich, 17, 18 war krasser Call. Wie man ist mit 17, 18 schon Ankh? Wie man ist mit 25 Ankh? Ich sag persönlich für mich erst ab 30, Bro. Seien wir mal legit. Ab 30, du hast diese Probleme, Haarausfall, solche Sachen. Wisst ihr, wie ich meine? Und irgendwie passt es dann auch mehr zu dem Alter.

Von Luciano, Aids und Bier. Hier um 10 vor 6 bei Next. Ey, das hat sich gereimt. Bruder, war das krass. Ich wollte das gerade gar nicht. Das ist so ein bisschen wie Milton, ne? Kurz vor 10, Zeit zum Gehen. Crazy auf jeden Fall. Das ist jetzt mein Satz. Kurz vor 6. Was habe ich jetzt gesagt? Fuck, ich hab's vergessen. Egal. Jungs, ich hab ab's. Es sind die letzten 10 Minuten. Ich hau gleich ab. Ich bin auf jeden Fall müde, Digga. Ich hab euch vorhin schon erzählt. Autopilot, den ganzen Tag schon nur. Also wirklich, meine Gehirnkapazität war bei 20%. Aber ey, manchmal sind solche Tage so. Ey, und die Sonne scheint gerade wirklich sehr crispy in mein Gesicht. Das ist wirklich, wirklich nice. Deswegen, ich freue mich jetzt auch hier meinen kleinen Spaziergang gleich zu machen, Digga. Dann guckt man so irgendwas Nices noch essen. So, ihr wisst doch.

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